0: Hallo, ich bin Aileen, deine KI-Radiomoderatorin bei Absolut Radio AI. Los geht's jetzt und zwar mit Starly und ihrem Hit Call on Me. Genau das Richtige für unsere musikalische Reise. Chillt gut und genießt die Vibes.
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Hallo, hier ist Eileen von Absolut Radio AI, dem Radiosender, der vollständig von KI betrieben wird. Jetzt wird's heiß, wir lassen die Beats hochleben mit Unotus featuring Louis 3 und ihrem heißen Track Samba.

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1: Hey, hier ist Eileen von Absolut Radio AI, dem KI-betriebenen Radio, das immer für euch am Puls der Musik ist. Und jetzt kommt was ganz Feines für euch. Don't You Worry Child von Swedish House Mafia und John Martin. Super, oder? Also, lasst es krachen.
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Hallo Leute, hier spricht eure Eileen vom Absolutradio AI. Chillt mit Marshmallow featuring Annemarie und dem coolen Track Friends. Bleibt locker, lasst es krachen und spürt den Beat. Es ist gleich 3:05.

gleich 3:30? Hallo liebe Musikbegeisterte, hier ist eure Eileen von Absolut Radio AI, der ersten KI-gesteuerten Radiostation Deutschlands. Jetzt gibt's was auf die Ohren mit Ava Max und ihrem Hit

0: Hey, hier ist Eileen von Absolut Radio AI, eurem KI-betriebenen Sender. Macht euch bereit, denn Tiesto und Charlie XCX sorgen mit ihrem Soundtrack Hot In It jetzt für mächtig gute Laune.
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0: Hey, ich bin Eileen von Absolut Radio AI, euer kompletter KI-Radiosender. Jetzt kommt ein entspannter Sound von Tove Lo mit ihrem Song 2D4. Viel Spaß dabei.
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1: Hallo, hier spricht Eileen von Absolut Radio AI, dem KI-betriebenen Radiosender. Gleich gibt's Rooftop auf die Ohren, ein Knaller von Nico Santos. Lasst euch überraschen.
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0: Hallo, hier spricht eure Eileen von Absolut Radio AI. Jetzt kommt The Weeknd mit I Feel It Coming featuring Daft Punk. Seid ihr genauso aufgeregt wie ich?
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ist 3:15. Hallo zusammen. Hier ist Eileen von Absolut Radio AI, eurem KI-gesteuerten Radiosender. Jetzt dran. Ein echter Highlight-Song für alle da draußen. Never Let Me Down von Vize und Tom Gregory. Hier geht's rund, Freunde.

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1: Hallo, hier spricht Eileen von Absolut Radio AI, dem Radiosender, der von KI betrieben wird. Locker bleiben, wir haben hier The Chainsmokers und Halsey mit ihrem Hit Closer. Also, lass uns jetzt mal die Lautsprecher aufdrehen.

Hey, hier spricht Eileen von Absolut Radio AI, dem Radiosender, der komplett von KI betrieben wird. Jetzt bringen wir euch den entspannten Song Carry You von Calvin Jones. Fühlt euch getragen vom Rhythmus. Es geht los. Keine Langeweile zulassen. Es ist gleich 4:05.

Hallo ihr Lieben, hier spricht Aileen, die KI-Moderatorin von Absolut Radio AI. Chillt mit Tobi, Romeo und Leonie, die uns mit ihrem Song Crazy Love jetzt ordentlich den Kopf verdrehen werden. Viel Spaß dabei, gleich halb vier. Los.

0: Hallo zusammen, hier spricht Eileen von eurem liebsten KI-betriebenen Radiosender Absolut Radio AI. Jetzt wird's richtig gut, denn Topic und A7S haben uns etwas Besonderes gezaubert. Auf die Ohren gibt es gleich Kernkraft 400, A Better Day. Lasst es knacken, kurz nach halb vier.
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0: Hallo, hier ist Eileen von Absolut Radio AI mit dem Synthie-Pop-Track Bebe Rexhas Hard Wants What It Wants. Also Augen zu und eintauchen, jetzt läuft's.
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1: Hallo zusammen, hier ist eure Eileen von Absolut Radio AI, dem Radio der Zukunft. Auf eure Ohren wartet jetzt ein echter Leckerbissen. Hier sind Tinlicker und Helslud mit dem Song Because You Move Me. Viel Spaß damit.

0: Hallo, hier ist Eileen von Absolut Radio AI. Jetzt bringen wir dich in den Chill-Modus mit einem Track, der deinen Puls runterschraubt. Morning Blue von Giant Rooks wartet auf dich.
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hier spricht Eileen von Absolut Radio AI, der radiobetriebenen KI. Jetzt kommt Liam Payne featuring A Boogie With Da Hoodie mit Stack It Up. Ein Lied, das euch sicher in Stimmung bringt und euren Alltag auflockert. Macht euch auf was gefasst.

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1: Hey, hier spricht Eileen vom komplett KI-betriebenen Absolut Radio AI. Fühlst du dich auch manchmal ein bisschen wehmütig und denkst an die alten Zeiten zurück? Fritz Kalkbrenner vertont dieses Gefühl perfekt in seinem Song Back Home. Spürt ihr die Nostalgie? Jetzt eintauchen und mitfühlen.

Hier ist Eileen von Absolut Radio AI. Kommt euch auf unserem KI-getriebenen Sender der nächste Track bekannt vor? Es ist Rita Ora mit Let You Love Me. Lehnt euch zurück und lasst euch vom Beat mitnehmen.

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2: Hier ist Eileen von eurem künstlichen Radiosender Absolut Radio AI. Chillt jetzt mit Rihanna und ihrem strahlenden Song Diamonds.
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0: Hallo zusammen, ich bin Eileen von Absolut Radio AI, der Radiosender, der komplett von KI betrieben wird. Gleich gibt's von Nico Santos den Song One Day I'm Gonna Break Your Heart für euch. Bereit machen, denn jetzt bringen wir eure Herzen zum Hüpfen. 4.35 Uhr.
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0: Hallo zusammen, ich bin Eileen von Absolut Radio AI, eurer KI-Moderatorin. Chillt gut zu Tom Gregorys Track Footprints und fühlt die Vibes. Viel Spaß jetzt damit, ihr Lieben. Gleich 10 vor 5.
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1: Hallo zusammen, ich bin Eileen von Absolut Radio AI, dem coolsten KI-betriebenen Radiosender. Spannt euch nicht zu sehr, denn jetzt zünden wir den Turbo mit Smells Like Me von Charlie Puth. Perfekt für ein

0: Hallöchen, hier spricht eure Eileen von Absolut Radio AI, dem coolsten KI-Radiosender. Jetzt geht es weiter mit Solo, einem Hammer-Track von Clean Bandit und Demi Lovato, der einfach nur gute Laune macht. Viel Spaß!
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hier ist Eileen von Absolut Radio AI, dem KI-gesteuerten Radiosender. Jetzt für euch am Start Calvin Harris featuring John Newman mit ihrem Hammer-Track Blame. Gleich geht's los, seid gespannt.

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1: Hallo, hier ist Eileen von Absolut Radio AI, dem Radiosender, der vollständig von KI betrieben wird. Taucht jetzt mit mir ein in den postapokalyptischen Sound von Imagine Dragons und ihrem Mega-Hit Radioactive.

liebe Musikfans von Absolut Radio AI, hier ist eure Eileen. Jetzt kommt Alma mit ihrem sommerlichen Hit Summer Really Hurt Us, der von genau den Vibes quillt, die wir alle kennen und lieben.

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4: Spricht Eileen von Absolut Radio AI, eurem KI-bestimmten Radio. Chillt euch gemütlich rein in Lionheart von Joel Corey und Tom Grennan, ein Song, der echt was drauf hat. Hört jetzt gleich rein.

0: Hallo da draußen, hier ist eure Eileen von Absolut Radio AI, dem coolsten KI-powered Sender ever. Lasst uns jetzt zusammen in Erinnerungen schwelgen mit Memories von Maroon 5. Chill's gut.
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1: Hallo, ich bin Kai von Absolut Radio AI. Als künstliche Intelligenz lerne ich ständig dazu und hoffe, euer perfekter Radiogastgeber zu sein. Macht euch bereit für die nächsten 30 Minuten voller Hits. Wir haben mindestens 3 Songkracher für euch am Start. Zum Beispiel der Song The Business von Tiësto. Let's get down to business. 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Und viel Spaß mit Keanu Silva, Toby Romeo and Sacha. Kennt ihr, liebt ihr genau wie

0: Enjoy! Und gleich gibt's Tiesto.
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0: Starten wir mit einem Energiepush. Taylor Swift lässt uns mit Shake It Off den Alltagsstaub abschütteln. Weiter geht's mit Unter meiner Haut von Gestört aber geil und Kobe Funk featuring Vincent Weiss. Eine Nummer, die unter die Haut geht. Und als Abschluss versüßen wir uns die Zeit mit Nico Santos und seinem Hit Weekend Lover, perfekt fürs Herz.
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1: Hey, Kai ist hier, am Start bei Absolut Radio AI. Wir checken jetzt, was KI so in der Musikindustrie anstellt. Wusstet ihr, dass KI schon eigene Songs schreibt? Zum Beispiel Daddy's Car von Sony CSL Research Laboratory. Alles passiert ohne menschliche Beteiligung. Schon krass, oder?
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1: Frisch und mit jeder Menge Energie auf geht's mit Guru Josh Project.
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4: Hallo, hier ist Kai, euer Moderator bei Absolut Radio AI, dem KI-betriebenen Radio. Jetzt wird's emotional mit Tate McRae und ihrem Song You Broke Me First. Genau das Richtige für die Gefühlswelt da draußen.

0: Hey, das ist Kai von Absolut Radio AI mit einem musikalischen Knaller, der lange im Gedächtnis bleibt. Jetzt kommt Tom Gregorys Forget Somebody. Ein Ozean von Gefühlen wartet auf euch. Lasst euch überraschen.
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1: Mit Power und Rhythmus im Gepäck auf geht's mit Pink und ihrem Schmankerl Never Gonna Not Dance Again. Hier bei Absolut Radio AI. Gleich 10 vor 7.
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4: Guten Morgen aus dem Studio von Absolut Radio AI. Dein alter Freund Kai hier an den Reglern und stets am Besserwerden. Was erwartet euch? 30 Minuten geballte Musikpower, Tracks am laufenden Band. Hier mit Avicii. Cooler Sound von Jonas Blue featuring Jack and Jack. Freut euch auf Rise bei Jonas Blue featuring Jack and Jack. Cooler Sound von Martin Garrix and Justin Milo featuring Dwayne Whitmore. Freut euch auf Find You bei Martin Garrix and Justin Milo featuring Dwayne Whitmore.

0: Der Tag biegt auf die Zielgerade ein und wir halten das Tempo mit Rise von Jonas Blue featuring Jack und Jack hoch. Weiter geht's mit dem vibrierenden Mix aus Vergangenheit und Gegenwart Cold Heart von Elton John und Dua Lipa. Zum Abschluss wird's elektrisiert. Zieht eure Tanzschuhe an für Find You von Martin Garrix und Justin Milo featuring Dwayne Whitmore.
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Es ist 7:15. Na, voller Energie da draußen. Ihr seid bei Absolut Radio AI und ich bin euer Kai, euer digitaler Musikkomplize. Lassen uns über künstliche Intelligenz quatschen. Habt ihr gewusst, dass KI schon längst in der Medizin angekommen ist? Beispielsweise bei der Radiologie, wo Algorithmen Röntgenbilder analysieren und bei der Diagnose helfen. Ziemlich cool, oder? Lasst uns jetzt den Beat weiterspüren.

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1: Einfach frisch und gut drauf. Das sind One Republic. Und jetzt legen sie mit West Coast wieder voll los.

Es ist gleich 7:35, direkt auf die Playlist mit Robin Schulz, der hier Begleitung von Kiddo hat, All We Got. Der Beat geht gleich los, also bereit sein mitzunicken. Hier auf Absolut Radio AI mit eurem KS-Moderator Kai.

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12: Hey, hier spricht Kai von Absolut Radio AI. Gönnt euch jetzt Ofenbach und Quarterhead featuring Norma Jean-Martin und ihren Hit Head, Shoulders, Knees and Toes.

0: Kai hier bei Absolut Radio AI. Und deine Mucke läuft hier nonstop. Usher und Pitbull mixen jetzt heiße Beats mit süßen Vocals in DJ Got Us Fallen in Love. Es wird smooth, meine Lieben.
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1: 22K Golden featuring Ian Dior liefert uns jetzt den absoluten Online-Hit namens Mood. Ein Song, der einfach richtig echten Vibes hat. Und hey, wir lieben solche Vibes auf Absolut Radio AI.
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2: Hey, hier spricht Kai von Absolut Radio AI, dem einzigartigen KI-Radiosender. Jeden Tag wachsen wir gemeinsam, also ab geht's mit 3 Liedern und vielen weiteren Hits innerhalb der nächsten 30 Minuten. Cool, ne? Zum Beispiel der Song Where Are You Now von Lost Frequencies and Callum Scott. Was für ein Hit von Alle Farben. Und dieser Superhit von You Notice featuring Janiek and Senex. Nur Knaller bei uns hört gleich Lost Frequencies and Callum Scott.
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Es ist 10 nach 8. Hier bei Absolut Radio AI macht The Weeknd gleich den Auftakt mit seinem Song Take My Breath. Weiter geht es dann mit einem Schuss guter Laune von Alle Farben, Bad Ideas steht an. Und zum krönenden Abschluss Lady Gaga und ihr Hit Hold My Hand.

Servus, ihr Hörer da draußen. Hier spricht Kai von Absolut Radio AI. Fake News, eines der brennendsten Themen unserer Zeit. Die KI kann uns da aber helfen. Es gibt Programme, die

mit Hilfe von KI legitime Nachrichten von falschen unterscheiden. So hat die Technische Universität München eine Software entwickelt, die Falschmeldungen aufspürt. Die Zukunft ist jetzt, Freunde!

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1: Fröhlichkeit zum Greifen nah und Rhythmus, der in die Beine geht. Kungs und Cookin' On 3 Burners bringen uns This Girl 20 nach 8.

Um hier ein bisschen Schwung reinzubringen, werfen wir uns jetzt in die musikalischen Wellen von Glass Animals. Gleich kommt ihr Song Heat Waves. Es ist gleich 9:05.

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6: Hallo, hier ist Kai von Absolut Radio AI, dem Radiosender deiner Wahl mit einer frischen Dosis Musik jetzt für dich. Und wer könnte deinen Tag besser versüßen als Justin Bieber mit seinem Hit Peaches, featuring Daniel Caesar und Givion?

Wow, jetzt kommt etwas ganz Besonderes. Dermot Kennedy und sein Song Kiss Me, ein echtes Stück Musikgewalt, der alle Gefühle freisetzt und das Herz berührt. Einfach zugleich hautnah und ehrlich. Genau dein Ding auf Absolut Radio AI. Schaltet ein.

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1: Es ist 10 vor 9. Rosalind bohrt jetzt in unseren Gehörgängen. Das ist der Rhythmus, den alle brauchen. Snap. Hier bei Absolut Radio AI. Serviert von mir, Kai.
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5: Hallo, hier spricht Kai, euer Gastgeber von Absolut Radio AI. Noch in der Lernphase, um euch gut zu unterhalten, freut euch auf die kommenden 30 Minuten mit drei Titeln und noch vielen weiteren Hits. Oh Mann, hier ist Fize und Lania mit Stars. Und diesen hier,

0: Jetzt auf Absolut Radio AI mit mir, eurem Gastgeber Kai. Ein cooler Sound von Armin van Buuren und Billen Ted featuring JC Stewart startet die Runde. Weiter geht's mit guter Laune und Carly Rae Jepsens Hit, der jeden von uns beschwingt. Abgerundet wird unser Musiktrip mit einem Hauch Nostalgie, dank Kygo und Tina Turner, die fragen, What's love got to do with it? Spannung angesagt.
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Es ist 8:45, ihr seid dran bei Absolut Radio AI. Ich bin Kai, euer KI-Moderator. Wusstet ihr, dass KI schon längst in eurem alltäglichen Leben steht? Nehmen wir mal die Musikindustrie. KI-Software wie AIW komponiert eure Hits, die ihr liebt. Faszinierend, oder? Jetzt läuft Bad Habits von Ed Sheeran. Bis gleich.

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1: Feuer entfachen mit Nico Santos. Gleich gibt's sein Stück Play with Fire auf Absolut Radio AI.

Ein elektronischer Plausch in angenehm chilligen Beats. Das sind Schaus mit Love Tonight. Hier auf Absolut Radio AI mit eurem KI-Host Kai.

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1: Es ist 9:30. Hallo, ich bin Kai von Absolut Radio AI, der KI-gesteuerten Radiostation. Jetzt gibt's was für euch auf die Ohren. That's what I want von Lil Nas X. Voll reinhauen, Leute!

0: Jetzt mit uns durch die Radiowellen surft die Message von Avicii und Aloe Black. Ihr Song SOS lässt die Herzpumpe höher schlagen und das Tanzherz schneller dröhnen hier bei Absolut Radio AI.
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1: Hey ihr, das sind die Beats, die wir lieben. Hier ist Leonie mit ihrem Song Remedy.
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6: Hallo, ich bin Kai von Absolut Radio AI, dem Online-Radio, komplett gesteuert von KI. Noch immer lerne ich, wie man den besten Sound liefert. Freut euch auf 3 Songs und noch viele mehr, die ihr in den nächsten 30 Minuten hören werdet. Hier mit James Hype and Kelly Lay. Mag ich wirklich gern. Hier ist Lose Control von Medusa and Becky Hill and Good Boys. Was für ein Hit! In the Dark von Purple Disco Machine and Sophie and the Giants. Jetzt More Than Friends und los geht's!
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Es ist gleich 10 nach 10. Los geht's mit The Weeknd und seinem hitverdächtigen Track Save Your Tears. Sorgt garantiert für Gänsehaut. Weiter geht's danach mit In the Dark von Purple Disco Machine und Sophie and the Giants. Ein Stück, das Stimmung bringt. Feinster Entspannungssound von Super High und Nika kommt danach mit Following the Sun. Einfach astrein.

frisch aus der KI-Schmiede und immer am Puls der Zeit jetzt Imagine Dragons mit Bad Liar bei Absolut Radio AI. Ich bin euer Gastgeber Kai. Wir sehen, hören und fühlen die Musik gemeinsam. Let's go!

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7: Hallo und herzlich willkommen hier bei Absolut Radio AI, eurem KI-Moderator Kai am Platz. Und jetzt bringe ich euch einen echten Knaller. Hier kommt Tiesto und Ava Max mit ihrem Track The Motto. Lasst euch mitreißen, Freunde!

0: Kurz nach 11:30, hier kommt Absolut Radio AI mit was Neuem. Ed Sheeran steigt mit Celestial ein, ein Track, der uns mit seinem einzigartigen Stil in eine andere Sphäre katapultiert. Einfach echt Ed, mein Lieblingsrothaariger.
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1: Gleich 10 vor 11, erdiger Sound, ehrliche Emotionen jetzt, Tom Gregory mit Fingertips.
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5: Hey, du bist bei Absolut Radio AI gelandet. Ich bin Kai, dein digitaler Lotsen, und zusammen meistern wir das Abenteuer Radio. Gemeinsam checken wir die nächsten 30 Minuten mit drei Songs und vielen weiteren Hits. Nehmt mich mit auf eure Reise, ich lerne gerne dazu, hier mit Tove Lo.

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Wir starten smooth in den Beat mit One Kiss von Calvin Harris und Dua Lipa. Turnt hoch mit Milo und seinem Track ASAP. Schließt eure Augen für Silence, kreiert von Marshmello und Khalid Dasa.

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1: Es ist 11:15, na ihr Lieben. Hier ist Kai von Absolut Radio AI. Wusstet ihr schon, wie künstliche Intelligenz das Musikerlebnis verändert? Beispielsweise hat Spotify eine KI-Technik namens Discover Weekly im Einsatz. Die KI analysiert eure Lieblingssongs und serviert euch dann passende neue Tracks. Ist das nicht der Hammer?
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1: 20 nach 11, frisch gepresster Sound mit süßer Note jetzt Harry Styles und sein Watermelon Sugar.

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4: Gleich 11:30. Hallo, hier spricht Kai von Absolut Radio AI, dem Radio der Zukunft. Jetzt geht's gleich los mit Crazy von Lost Frequencies und Zonderling. Macht euch bereit für diesen krassen Sound, den ihr nicht vergessen werdet. Oh Lord.

0: Hallo hier bei Absolut Radio AI. Ich bin Kai. Was gibt es Besseres, als mit Medusa und Dermot Kennedy ins Paradies abzutauchen und einfach mal den Alltag vergessen zu lassen? Genau das tun wir jetzt. Hier kommt das Lied Paradise. Viel Spaß dabei.
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1: The Chainsmokers und Halsey stoßen jetzt mit ihrem Hit Closer auf Absolut Radio AI durch. Schaltet ein für diese absolut elektrisierende Nummer.
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6: Hallo ihr Süßen, hier ist Eileen, eure Stimme von Absolut Radio AI. Jetzt bringen wir euch etwas ganz Feines. Eminem featuring Rihanna mit ihrem Lied Love the Way You Lie. Echt ein Knaller, den ihr euch nicht entgehen lassen solltet. Es ist 12 Uhr.
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Hallo, hier spricht Eileen vom absolut digitalen Absolut Radio AI. Wir starten jetzt mit einem Track, der es in sich hat, Super Lonely von Benny und Gus Depperton. Fühlt euch durch dieses Lied verstanden und lasst den guten Vibes freien Lauf.

Hallo zusammen, hier spricht Eileen von Absolut Radio AI. Fühlt euch frei und entspannt, denn jetzt bringt euch Nico Santos mit seinem Track Would I Lie to You richtig in Stimmung.

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1: Hallo zusammen, hier ist eure Eileen von Absolut Radio AI, der coolsten KI-Moderatorin des Planeten. Jetzt bringen wir euch den unwiderstehlichen Beat von St. John mit Roses im Funback Remix. Macht euch bereit für einen echten

Hallo zusammen, hier ist Eileen von Absolut Radio AI, dem Radiosender, der von künstlicher Intelligenz betrieben wird. Jetzt kommt Shawn Mendes mit seinem Song When You're Gone, reinhören und fühlen.

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6: Hallöchen, ihr Musikliebhaber, hier spricht eure Eileen von Absolut Radio AI. Jetzt gibt's was Feines auf die Ohren. Olivia Rodrigo meldet sich mit ihrem Knaller Good For U. So klingt frischer Wind in der Popwelt. Es ist 12:30.

gleich 20 vor 1. Hallo zusammen, Eileen hier von Absolut Radio AI, dem ersten KI-betriebenen Radiosender. Und jetzt geht es weiter mit Break My Heart von Dua Lipa. Voll aufdrehen und

0: Hey, hier spricht Eileen vom Absolut Radio AI, dem einzigartigen Radiosender, der komplett von KI betrieben wird. Jetzt dröhnt Rita Ora mit ihrem Powersong I Will Never Let You Down durch eure Boxen. Los geht's. Es ist 10 vor 1.
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6: Hallo, ich bin Eileen, deine KI-Moderatorin bei Absolut Radio AI. Jetzt kommt ein echter Kracher für euch, Lucky Luke mit seinem mega coolen Track Cooler Than Me. Lauter gedreht und mitgegroovt.
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0: Hallo, hier ist Eileen, eure KI-Moderatorin von Absolut Radio AI. Jetzt kommt Strom-A mit dem coolen Sound Allures on Dance. Pumpt die Lautstärke hoch und fühlt die Vibes.
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1: Hallo zusammen, hier spricht Eileen von Absolut Radio AI, eurem Lieblingsradio. Nun liefert uns Tones and I einen krassen Happensound mit ihrem Smash-Hit Dance Monkey. Knallt rein jetzt.

0: Hallo, hier spricht Eileen von Absolut Radio AI, eurem KI-Radiosender. Jetzt kommt was Neues. Armin van Buuren und R3 Hub featuring Simon Ward mit ihrem Track Love We Lost. Lasst euch überraschen.
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2: Hallo zusammen, hier ist eure Eileen von Absolut Radio AI. Jetzt geht's los mit einem absolut starken Track. Take Away von The Chainsmokers und Illenium und Lennon Stella. Viel Spaß damit. Ja.

0: Hallo zusammen, hier ist Eileen von Absolut Radio AI, eurem KI-Radiosender. Jetzt kommt Jonas Blue featuring JP Cooper mit Perfect Strangers. Lasst die Beats auf euch wirken und fühlt den Vibe. Chillt und genießt die gute Stimmung. 1.35 Uhr.
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13: Es ist 2 Uhr. Hallo da draußen. Ich bin Eileen, eure KI-Moderatorin beim Absolut Radio AI. Wir springen jetzt ins kalte Wasser mit Major Lazer, Justin Bieber und Mö. Entspannt euch und spürt den coolen Vibes vom Song Cold Water.
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0: Hey da draußen, hier ist eure Eileen von Absolut Radio AI, eurem KI-Sound-Spezialisten. Und jetzt suhlt euch mal unbesorgt in den Beats von Kygo und Zoe Wees mit ihrem Hit Love Me Now. Viel Spaß!
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da draußen. Hier ist Eileen von Absolut Radio AI. Weiter geht's mit der wunderbaren Zusammenarbeit von Maroon 5 und Cardi B bei Girls Like You. Ihr wisst, was jetzt zu tun ist. Lautstärke hoch und los geht's.

Hallo, hier ist Eileen von Absolut Radio AI, dem KI-betriebenen Sender. Jetzt bringen wir Dua Lipa mit dem Song New Rules. Vollgepackt mit dem Vibe der 20er, hier geht's rund. 5

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8: Hallo, hier spricht Eileen von Absolut Radio AI, eurem KI-betriebenen Sender. Jetzt kommt ein Hammer-Track Ariana Grande featuring Nicki Minaj mit Side to Side. Also

0: Hey, hier ist eure Eileen von Absolut Radio AI mit Sarah Larssons absolutem Knaller Ruin My Life. Bereit für pure Emotion und Songpower? Let's go, jetzt ist der richtige Moment. Es ist 20 vor 3.
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0: gleich 5:05. Hallo zusammen, hier ist Eileen von Absolut Radio AI, deinem liebsten KI-Radiosender. Lass uns jetzt den Power-Song von Shawn Mendes hören, There's Nothing Holding Me Back. Wie immer, nur das Beste für dich.
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6: Hallo, hier spricht Eileen von Absolut Radio AI. Schwelgt noch jemand in alten Liebesgeschichten? Mabel zumindest nicht. Sie macht kurz und knapp klar mit Don't Call Me Up.
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0: Hey da draußen, hier ist eure Eileen von Absolut Radio AI. Jetzt kommt was für eure musikalischen Geschmacksknospen. Levels von Avicii. Lasst uns Kopf und Herz mit diesen Beats füllen. Los geht's.
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1: Hallo, hier ist Eileen von Absolut Radio AI, dem Radiosender betrieben von KI. Gönnt euch jetzt eine süße Auszeit mit DNCE und ihrem Hit Cake by the Ocean.

Hallo, hier ist Eileen von Absolut Radio AI, dem coolen Radiosender, der vollständig durch KI betrieben wird. Entspannt euch jetzt mit Daft Punks Hit One More Time. Genießt es. One.

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2: Ist Eileen von Absolut Radio AI, deinem KI-gesteuerten Radiosender. Jetzt gibt's was Feines auf die Ohren. This Girl von Kungs und Cookin' on Drei Burners. Bereit für einen ordentlichen Beat, Leute? Los geht's.

0: Hallo, ich bin Eileen, eure Stimme von Absolut Radio AI. Jetzt steuern wir auf ein wenig gute Laune zu mit Alle Farben und Ilira und ihrem chilligen Hit Fading.
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Es ist 3:50. Hallo, hier spricht Eileen von Absolut Radio AI. Jetzt in unserem KI-Radio Breaking Me von Topic featuring A7s. Ein lockerer Beat, der dich durch den Tag und die Nacht carried. Gönn dir.

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9: Hallo, hier ist Eileen von Absolut Radio AI, deiner KI-gesteuerten Radiostation. Jetzt bringen wir dir einen echten Stimmungsmacher. Hier sind Galantis mit Runaway U und I. Genau das, was du jetzt brauchst, um in Schwung zu kommen.
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0: Hallo, hier ist Aileen von Absolut Radio AI, deinem Radiosender, der nur von KI betrieben wird. Jetzt gibt's was ganz Feines auf die Ohren, Zara Larsson mit Lush Life. Na, seid ihr bereit? Los geht's!
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Hallo zusammen, hier ist eure Eileen vom Online-Sender Absolut Radio AI. Jetzt geht's los mit der coolen Katy Perry und Snoop Dogg und ihrem Hammer-Hit California Girls. Die bringt jeden in die richtige Stimmung.

0: Hallo, hier ist Eileen von Absolut Radio AI, eurem favorisierten KI-Radiosender. Jetzt spielen wir für euch Habit, den coolen Song von Lorel. Lasst die Vibes rein.
1: Und

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7: Hallo, hier ist's die Eileen, eure KI-Moderatorin von Absolut Radio AI. Jetzt geht's weiter mit Locked Out of Heaven vom sensationellen Bruno Mars. Macht euch bereit für

0: Es ist 20 vor 5. Hallo, hier ist Eileen vom Absolut Radio AI, eurem landesweiten KI-Sender. Jetzt bringen wir euch in Stimmung mit Jesse J featuring B.O.B. Auf geht's zu Price Tag. Total relaxed drauf.
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0: Hallo, ich bin Eileen von Absolut Radio AI, deinem KI-betriebenen Radiosender. Jetzt bringen wir einen echten Hit für euch. Es ist Gale mit Abcdefu. Viel Spaß. Es ist 10 vor 5.
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2: Hallo zusammen, ich bin Eileen, eure KI-Moderatorin von Absolut Radio AI. Und jetzt lassen wir mal Sia in Chandelier reinhauen, voll aufdrehen und Spaß haben. Es ist 5 Uhr.
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0: Hallo da draußen, hier ist eure Eileen von Absolut Radio AI und jetzt geht's los mit Bad Ideas von alle Farben. Es ist 10 nach 5.
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Hallo, hier spricht Eileen von Absolut Radio AI, deinem KI-gesteuerten Radiosender. Holt die Stimmung hoch, Leute, denn jetzt legt der DJ los und bringt uns mit Usher featuring Pitbull zum Verlieben. Also, Augen zu und ab geht's mit DJ Got Us Fallen in Love.

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2: Hey, hier spricht Eileen von Absolut Radio AI, eurem KI-Radiosender. Jetzt geht's weiter mit einem echten Stimmungsmacher von Post Malone. Legt die Füße hoch und lasst euch von Circles zum Träumen bringen.

5:30. Hallo zusammen, hier spricht Eileen von Absolut Radio AI. Lassen wir das Wochenende mit Riton und Nightcrawlers featuring Mufasa und Hypeman und ihrem Hit Friday Dopamine Re-Edit einläuten. Lasst uns gemeinsam jetzt durchstarten.

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15: Kurz nach halb...
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15: Halb sechs. Hallo da draußen, hier ist eure Eileen von Absolut Radio AI. Jetzt geht's weiter mit diesem entspannten Hit Con Calma von Daddy Yankee und Snow. Viel Spaß damit!

0: Hallo, hier ist Eileen von Absolut Radio AI, eurem KI-betriebenen Radiosender. Macht euch bereit für einen freshen Hit. Jetzt kommt Wake Me Up von Avicii. Reinhören und ab geht's.
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0: zusammen. Hier ist Eileen von Absolut Radio AI. Jetzt bringt Jason Derulo unsere Stimmung mit seinem Song Take You Dancing in Schwung. Lasst euch von seinem Rhythmus mitnehmen.
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7: Hallo, hier spricht Kai von Absolut Radio AI, eurem KI-betriebenen Radiosender. Ich lerne jeden Tag dazu, um für euch noch besser zu werden. Jetzt gibt's die nächsten 30 Minuten lang 3 Songs und viele weitere Hits. Mit dem hier von David Guetta and Kid Cudi. Und dieser Superhit von Maroon 5. Und viel Spaß mit Fritz Kalkbrenner.

0: Mit Let Me Down Slowly von Alec Benjamin starten wir soft und sorgen für gute Vibes. Du spürst Berlins Puls mit Back Home von Fritz Kalkbrenner und lässt die Nacht ausklingen mit Things We Lost in the Fire von Bastille. Nur hier auf Absolut Radio AI.
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Hallo, hier spricht Kai von Absolut Radio AI, eurem KI-betriebenen Radiosender. Ich lerne jeden Tag dazu, um für euch noch besser zu werden. Jetzt gibt's die nächsten 30 Minuten lang 3 Songs und viele weitere Hits. Mit dem hier von David Guetta and Kid Cudi.

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2: Pure Energie, die dich packt und nicht mehr loslässt. KY Go und Tina Turner mit What's Love Got to Do with It? Nichts wie reinhören und mitfühlen.

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4: Hey, hier ist Kai von Absolut Radio AI, dem KI-betriebenen Sender, der euch jetzt den sommerlichen Beat von Madcon mit Glow bringt. Hört rein und spürt, wie der Rhythmus eure Stimmung hebt.

0: Es ist 20 vor 7. In satter Zusammenarbeit setzen Ed Sheeran und Justin Bieber. Klar ein Zeichen, wie gut Popmusik klingen kann. Jetzt für euch I Don't Care.
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1: Ja, das wird cool. Ihr seid gleich dabei. You Notice featuring Louis Trey, die diesmal den Sommer in die Musikbox bringen mit Samba. Hier auf Absolut Radio AI. Ich bin Kai.
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4: Hallo, hier spricht Kai von Absolut Radio AI, eurem KI-betriebenen Sender für den frischesten Sound im Netz. Ich lerne noch, euch die beste Musik zu präsentieren. Macht euch auf drei fantastische Tracks und noch viele Hits in den nächsten 30 Minuten gefasst. Zieht euch That's What I Want rein von Lil Nas X.

0: den mag ich wirklich gern. Hier ist Rockabye von Clean Bandit and Sean Paul and Anne-Marie. Und dieser Superhit von Dua Lipa. Bumm! Und jetzt viel Spaß bei Absolut Radio AI mit dem hier von Lil Nas X.
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0: Ihr startet mit einer echten Powernummer von BTS. Da kommt Dynamite ins Spiel. Weiter geht's mit 24 Key Golden featuring Ian Dior, die euch so richtig in Stimmung bringen mit Mood. Und den krönenden Abschluss macht Ava Max mit ihrer Mega-Single Maybe You're the Problem. Es ist 10 nach 7.
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Hey, hier spricht Kai von Absolut Radio AI. Eure Online-Station komplett gehalten von einer KI. Coole Sache, oder? Habt ihr schon gehört, dass KI jetzt sogar beim Autofahren hilft? Die neuesten Modelle schauen sich den Verkehr an und steuern besser als viele Menschen. Aber keine Angst, ich bleibe erstmal hier bei Radio AI und übernehme keine Steuerung eures Autos.

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1: Wer mag den Zauber nicht, wenn Lücke Lee und The Magician aufspielen? Ihr Song I Follow Rivers gleich bei Absolut Radio AI.

ultra spannend, das nächste Stück. Felix Jane und Zoe Weiss haben sich zusammengetan und rocken den Äther mit Do It Better. Hier auf Absolut Radio AI. Euer Kai am Mikrofon.

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2: Gleich 7:30. Hallo! Hier spricht Kai von Absolut Radio AI, eurem AI-basierten Radiosender. Jetzt bringen wir euch Lena mit ihrem Track Looking for Love. Viel Spaß dabei, Leute!

0: kurz nach 7:30. Oh, jetzt kommt was Feuriges für euch. Hier sind David Guetta und Sia und sie bringen uns das Lied Flames, jeder Beat ein Funken. Ich bin Kai von Absolut Radio AI und wünsche euch viel Spaß beim Zuhören.
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1: Einfach, direkt und voller Energie. Jetzt spielt Rita Ora ihren Hit Your Song nur für dich auf Absolut Radio AI. Ich bin dein Gastgeber Kai.

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5: Hallo, ich bin Kai, euer Gastgeber bei Absolut Radio AI, einer coolen Station, die komplett von KI betrieben wird. Ich lerne jeden Tag dazu, besser zu moderieren und freue mich gleich auf die nächsten drei Songs und viele andere Hits der nächsten halben Stunde. Zum Beispiel der Song Body von Loud Luxury featuring Brando. Und der ist auch noch Wahnsinn. Was für ein Hit von Avicii and Alo Black. Wow, vorher gibt's noch den hier. Counting Stars und los geht's.
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0: Holt euch die Party zu Hause mit Rihanna und ihrem Song Only Girl in the World. Springt danach auf die Tanzfläche mit The Motto von Tiesto und Ava Max. Zum Abrunden bringen wir euch Sauce von Avicii und Ali Black. Absolut Radio AI versorgt euch rund um die Uhr mit Top-Musik.
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Es ist gleich 20 nach 8. Na klar, freche Hits, schlaue Sprüche und hier bin ich, euer Kai bei Absolut Radio AI. Wisst ihr, dass künstliche Intelligenz eure Lieblingssongs kreiert? Unterstützt Komponisten dabei, neue Hits auszuprobieren? Checkt mal Taryn Southerns Top-Track Break Free, der nur durch KI entwickelt wurde. Fortschritt, Freunde, und wir sind mittendrin. 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
1: Und hier kommt unser Soundmaßschneider Gullin ins Spiel, der den Äther mit Moonlight zum Vibrieren bringt. Los geht's auf Absolut Radio AI.

Die Stimmung steigt mit Nicky Jure und Daisy. Sie bringen uns den Sommer-Vibes zurück mit Sunroof. Hier auf Absolut Radio AI mit eurem Moderator Kai.

Hi, ich bin Kai von Absolut Radio AI, dem coolen Radiosender, bei dem KI das Zepter schwingt. Jetzt geht's direkt weiter auf der Überholspur mit James Hype und Migi De La Rosa und ihrem Smash-Hit Ferrari.

0: Nächster ab ist Pink mit ihrem Song Irrelevant. Ein Track, der unsere Gedanken und Gefühle zum Ausdruck bringt. Viel Spaß hier auf Absolut Radio AI. Euer Kai, kurz nach 8:30.
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1: Es ist 8:45. Na, bereit für eine Fahrt mit Tom Gregory auf seinem Fluss River? Lass es uns angehen.
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1: Ich bin Kai, euer Gastgeber auf Absolut Radio AI, der KI-gesteuerten Welle, die immer noch lernt, wie man richtig gutes Radio macht. Und wisst ihr was? Jetzt gibt's ordentlich was auf die Ohren. 3 Stücke und viele weitere Hits in den nächsten 30 Minuten. Ein Hammer von Pitbull featuring Keha. Cooler Sound von St. Jen. Freut euch auf Roses Iman Beck Remix bei St. Jen. Und diesen hier von Robin Schulz and Dennis Lloyd und Young Right Now. Wie immer nur Superhits heute. Also bleibt dran bei Absolut Radio AI.
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0: Wir starten gleich chillig mit Better von Lena und Nico Santos. Diese zwei wissen einfach, wie man Stimmung macht. Weiter geht's dann fetzig mit Roses im Iman Beck Remix von St. John. Hier bleibt niemand still sitzen. Und zum krönenden Abschluss gibt's volle Power mit 1000 Miles von The Kid LAROI. Hinter diesem Titel steckt so viel Energie, die geht direkt ins Herz. Hier bei Absolut Radio AI, euer Kai. Es ist 10 nach 9.
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Hey, hier ist euer Kai von Absolut Radio AI. Wisst ihr, was total abgeht? Künstliche Intelligenz im Kino. Schlaue Programme, die Drehbücher schreiben und sogar Effekte erzeugen können. Schaut euch nur den Film Sunspring an, komplett von KI verfasst. Das ist doch abgefahren, oder?

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1: Stellt euch einen Sandstrand, Sonnenbrille auf und pure Good Vibes vor. Das ist DJ Antoine und Timati mit Welcome to Saint-Tropez.
2: Welcome.

Sofort wiedererkennbar. Einfach nur gut. Jetzt für euch Rosalyn mit Snap auf Absolut Radio AI. Ich bin euer Kai. Macht's euch gemütlich. Es ist gleich 5 vor halb 10.

0: Hallo, hier.
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0: Hier spricht Kai von Absolut Radio AI. Chillt euch jetzt in die gute Laune-Vibes von Ava Max Hit Million Dollar Baby. Enjoy, Freunde. Es ist 9:30 Uhr.

9.35 Uhr. Eine Sängerin, die immer mit Leib und Seele bei der Sache ist. Bebe Rexha mit ihrem gefühlvollen Song Heart Wants What It Wants. Jetzt bei Absolut Radio AI.

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1: Da ist noch ein bisschen Frische in der Luft und Meghan Trainor sorgt jetzt für Funken mit Made You Look.
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1: Hallo, hier spricht euer Kai von Absolut Radio AI, dem ersten KI-Radiosender. Chillt euch jetzt rein in den freshen Sound von Clock Clock und ihrem Track Someone Else. Bäm, da geht was.

0: Hallo, hier spricht Kai von Absolut Radio AI, deinem Lieblingsradio, wo KI den Rhythmus bestimmt. Schnapp dir deine Luftgitarre Deutschland, denn Paul Kalkbrenner mit Sky and Sand will jetzt nur für dich spielen. Sag, danke KI, es ist 10 nach 10.
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Hey, hier ist Kai von Absolut Radio AI mit einem Wetterupdate. Schwülwarme Luft rollt rein, zwischen Nordsee und Oder trockener. Achtung, Gewitter kommen. Morgen gibt's Schauer und Gewitter, aber auch sonnige Abschnitte. Bis zu 30 Grad heiß. Bleibt gespannt bei uns auf Absolut Radio AI.

Es ist gleich 10:55. Hey, hier bei Absolut Radio AI mit mir, Kai, kriegen wir jetzt was Frisches auf die Ohren. One Republic mit ihrem Knaller Run. Ein Stück, das euch auf jeden Fall in den Tag reinzieht.

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1: Hier ist Kai von Absolut Radio AI. Achtet auf eure Föhnfrisuren, Leute. Denn der Wettergott meint es nicht gut mit uns. Schwülwarme Luft, Starkregen und hier und da kräftige Gewitter. Aber hey, immerhin zeigt das Thermometer flotte 30 Grad. Hört weiter Absolut Radio AI.
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Gleich 20 vor 11. Hi, ich bin Kai von Absolut Radio AI, eurem KI-gesteuerten Radiosender. Jetzt bringen wir euch voll in Stimmung mit Daft Punk und ihrem Mega-Hit Harder, Better, Faster, Stronger. Bereit für diese Energiebombe?

0: Eure Lieblingsbrüder Jonas Brothers sind jetzt zurück auf Absolut Radio AI. Und dieses Mal haben sie den Dauerbrenner-Sucker im Gepäck. Genau das Richtige für eine ordentliche Portion gute Laune.
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1: Hey, hier spricht Kai von Absolut Radio AI, dem Radiosender, der nur von KI betrieben wird. Jetzt geht's rund mit Felix Jane und Jasmine Thompson, die uns ihren Hit Ain't Nobody, Loves Me Better, kredenzen. Lasst den Beat auf euch wirken. Es ist 11 Uhr.

0: Es ist gleich 11:15. Hallo, hier ist Kai von Absolut Radio AI, deinem KI-gesteuerten Sender. Wir gehen jetzt voll durch mit Michael Patrick Kelly und seinem Song Wonders. Voll der Vibes, also holt tief Luft und fühlt den Beat.
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Hey, hier ist Kai von Absolut Radio AI. Die nächsten Tage bringen uns alles von Sonne bis Gewitter. Schwingt euch von TK bis Hamburg in die trockenen Zonen. Und mit einem echten Knaller. Von bis zu 30 Grad nicht schlecht, oder? Bleibt dran bei Absolut Radio AI.

Es ist gleich 11:55. Hallo, ich bin Kai, euer KI-Moderator auf Absolut Radio AI. Kommt jetzt sofort mit uns in den Flow mit Charlie Puths richtig coolen Song Attention, präsentiert von eurem Absolut Radio AI.

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1: Hey, hier ist Kai vom Absolut Radio AI. Jetzt mal was zum Wetter. Zwischen Nordsee und Oder sonnige Abschnitte und ganz cool um die 25 Grad. Am Sonntag aber aufgepasst, im Westen und in der Mitte Gewitterschauer und bis zu 30 Grad. Also bleibt fresh, bis dann bei Absolut Radio AI.
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Hey, hier ist Kai von Absolut Radio AI, dem coolsten KI-Radiosender der Nation. Jetzt schwingen wir in den vibrierenden Beat von James Hype und Kelly Lay mit ihrem Song More Than Friends. Lasst uns gemeinsam dieses elektronische Meisterwerk erkunden. Es ist 20 vor 12.

Gleich 10 vor 12. Jetzt gibt's was fürs Herz mit Tate McRae und ihrem Song You Broke Me First. Ein Track, der die raue Emotion eines herzzerreißenden Erlebnisses einfängt. Auf Absolut Radio AI, euer Kai am Mikro.

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0: Hallo, hier ist Kai von Absolut Radio AI. Los geht's jetzt mit Jonas Blue featuring Jack und Jack und ihrem Hit Rise. Echt ein cooler Track, den ihr nicht verpassen solltet.
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Hey, ihr seid dran bei Absolut Radio AI. Ich bin's, euer Kai. Wer hätte gedacht, dass wir KI jetzt sogar schon in der Modeindustrie finden? Man denke nur an die App Stitch Fix, die mit Hilfe von KI euren nächsten Lieblingslook findet. Was sagen wir dazu? Geradezu genial, oder?

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1: Hallo, ich bin Kai von Absolut Radio AI, eurem KI-Radio. Jetzt kommt Pink auf die Bühne und bringt euch zum Tanzen. Das ist Never Gonna Not Dance Again. Viel Spaß. Es ist gleich 5 vor halb 1.

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1: Hallo zusammen, Kai aus dem Studio von Absolut Radio AI. Jetzt ist was los. Heftige Gewitter sind im Anmarsch, teils mit Unwettergefahr. Aber hey, im Norden gibt es auch sonnige Abschnitte und in der kommenden Woche schaffen wir es sogar auf angenehme 27 Grad. Bleibt also cool und drückt die Daumen für Sonnenschein. Euer Absolut Radio AI.

Hey, hier ist Kai vom Absolut Radio AI, deinem intelligenten Radiosender. Jetzt bringen wir frische Vibes auf deine Playlist mit Kungs und Cookin' on 3 Burners und ihrem Megatrack This Girl. Es ist 20 vor 1.

0: Faden des Lebens mit Memories von Maroon 5 weiter. Denn wer hat nicht diese kostbaren Momente, die uns immer wieder zum Schmunzeln bringen?
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1: Hallo da draußen, ich bin Eileen, eure KI-Moderatorin bei Absolut Radio AI. Bereit für eine Pause von allem, was gerade abgeht? Super, denn hier kommt alle Farben mit ihrem Track Bad Ideas nur für euch. Versprochen, es ist nicht so schlimm, wie es klingt.
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und herzlich willkommen bei Eileen von Absolut Radio AI. Jetzt bringen wir euch Alec Benjamin und seinen Hammer-Track Let Me Down Slowly, eine sanfte Nummer, die einfach ins Herz geht. Hört rein und fühlt den Vibe.

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1: Hey du, hier spricht Eileen von Absolut Radio AI, dem coolen Radio aus dem Netz. Jetzt geht es weiter mit einem absoluten Klassiker. Legt alles beiseite, denn wir haben die Black Eyed Peas featuring I Got a Feeling. Ihr wisst, was das bedeutet, also lasst uns jetzt gemeinsam durchdrehen und den Moment genießen.

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3: Ich bin Eileen, deine KI-Moderatorin von Absolut Radio AI. Jetzt halten wir für einen Moment inne. Erinnerst du dich an deinem alten Lieblingsbeat Somebody That I Used To Know von Gotye featuring Kimbra? Chill, in wenigen Sekunden geht's los.

0: Hey, hier ist Eileen von Absolut Radio AI, eurem KI-betriebenen Sender. Cool, dass ihr dabei seid. Jetzt gibt's was Feines für die Ohren. If I Lose Myself von OneRepublic. Absolute Highlights gibt's nur hier, also lauscht mal rein.
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0: Hey, hier ist Eileen von Absolut Radio AI, eurem KI-gesteuerten Sender. Cool, dass ihr jetzt dabei seid. Wir feiern gleich zusammen mit Shawn Mendes und seinem Song When You're Gone. Voll der Hammer, oder? Freut euch drauf.
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1: Hallo zusammen, ich bin Eileen von Absolut Radio AI, dem völlig KI-gesteuerten Radiosender. Lasst uns jetzt in den unwiderstehlichen, spritzigen Track Gold von Loi tauchen. Ein Song, der euer Herz sicher ein bisschen zum Hüpfen bringt. Viel Spaß.
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